0: Hora del sistema. 3:43. Temperatura en la superficie. 31 grados.
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2: Lange nicht mehr gesehen, Panther.
3: This is the rhythm of the night.
4: Ich geh da sauber rein und wieder raus.
5: Haben Sie die Münze?
6: Wo ist jetzt die Münze? Die Münze ist weg.
4: Ich werde uns jagen.
7: Herzlich willkommen in Marseille, ich grüße dich.
6: Wo ist die Schießer der Münzen?
1: Rio? Scheiße, Papa, wir haben es verschissen.
8: Du?
1: Super gemacht. Also ganz leibend. Ich bin so stolz auf dich.
9: Komm aus der Scheiße hier raus.
4: Natürlich kommen wir aus der Scheiße hier raus.
6: Und es ist Familie!
1: Und wer sind Sie jetzt?
4: Der Piefke.
1: Also, ich kenne Sie nicht, aber ich sehe Ihre Hoden.
4: Und gefallen Sie Ihnen?